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0: Die schönste Zeit des Jahres, Ferienzeit. Das schönste Erwachen am ersten Urlaubstag an der See. Bis in das Schlafzimmer hinein hört man das Meer rauschen und spürt den frischen, salzigen Duft auf der Zunge. Wohl kaum hat das Frühstück je so gut geschmeckt wie hier im Ostseebad Bansin. Zwanglos und behaglich sitzt man im Badeanzug auf dem sonnigen Balkon und schaut auf den fröhlich belebten Strand hinunter.
1: Gib mir doch noch eine Tasse Kaffee, bitte.
2: Ha, gerne, ist ja noch reichlich da.
1: Dankeschön.
2: Ha, ist das schön hier, was?
1: Das ist doch das Herrlichste im Sommer. Meer, Wald und Sonne. Das ist wirklich Erholung.
2: Du schau mal, da unten die Jungs mit den aufgekrempelten Hosen und den großen Netzen. Die fangen Krabben als Fischköder.
1: Ja, alle Leute sind schon am Strand.
2: Ja, morgen früh ist doch große Burgenkonkurrenz. Da wird fleißig geschippt. Jeder möchte einen Preis gewinnen. Du, wir müssen uns auch noch schnell eine Burg bauen.
1: Eine Burg?
2: Natürlich, das gehört unbedingt dazu. Wir werden gleich an den Strand runtergehen und uns einen Strandkorb aussuchen. Und dann muss ich mir noch einen Spaten besorgen.
1: Sag mal, die Burg müsste doch eigentlich auch einen Namen kriegen.
2: Ja, eigentlich.
1: Den könnte
2: ja
1: man ja mit Muscheln dran schreiben.
2: Wunderbar. Du,
1: wie soll ich ihn heißen?
2: Natürlich Irene.
1: Oder vielleicht Eduard.
2: Du, aber jetzt komm so schnell wie möglich an den Strand runter. Seit Wochen freue ich mich schon auf das erste Seebad.
1: Hier, nimm mal die Badesachen.
2: Aber gerne, komm mal.
0: 2 Stunden später liegen unsere Freunde stolz und glücklich in ihrer eigenen Burg, ruhen sich vom ersten Seebad aus und lassen sich von der Sonne braten. Schon knüpfen sie auch ihre erste Ferienbekanntschaft an.
3: Onkel, darf ich mal deine Küppe nehmen? Ja?
2: Aber natürlich, mein Junge, gerne, da.
3: Ja, dankeschön.
2: Na, Wetter, was baust du denn da großartig?
3: Oh, einen richtigen Hafen.
2: Das ist ja fabelhaft.
3: Ja, guck mal, hier fließt das Wasser rein und den ganzen Berg hoch. Dann muss es hier unter dem Tunnel durch. Ja, und da hinten kommt es wieder zurück.
2: Oh, ist ja wunderbar. Da musst du aber ein bisschen tiefer graben.
3: Hab ich doch schon. Ist nur wieder eingebrochen. Weißt du, da kam plötzlich so eine große Welle. Da wäre mein schönes Segelschiff beinahe untergegangen.
1: Oh, Bleib mal so stehen.
2: Ja?
1: Ich will dich schnell mal knipsen.
2: Wundervoll. Aber sieh zu, dass der Wald hinten mit drauf kommt. Das gibt einen schönen Hintergrund. Und mein kleiner Freund, der Hafeninspektor, der soll doch auch mit drauf, nicht?
1: Ziel gestanden. Danke.
2: Ja.
0: Inzwischen beginnt die Kurkapelle im Pavillon ihr Konzert und unzählige fröhliche, braungebrannte Gesichter und bunte Strandanzüge tummeln sich auf der schönen Promenade im herrlichen Ostseebad Bansin. Das Essen, das ist ja hier so ausgezeichnet. Gestern war ich da im Seeblick. Der Kapellmeister.

0: Ja, Eduard, alter Junge!
1: Ja, Mensch, Walter!
2: Was, das eine Überraschung? Auch wieder ein Bansin?
1: Das ist doch Ehrensache.
2: Na, so treffen wir uns heute Abend in der Försterei Fangel zum Krebsessen oder beim Roulette an der Promenade.
1: Du, das ist eine glänzende Idee.
2: Na, also abgemacht.
1: Abgemacht.
2: Erst Krebsessen, dann ein Spielchen.
1: Jawohl. Also bis heute Abend. Auf Wiedersehen.
2: Ja, ja, heute Abend. Wieder
3: Abend. Wieder ja, wiedersehen. Alte und neue Bekannte trifft man in Bansin und der Tag vergeht im Fluge. Nachmittags wandert man durch die herrlichen, schattigen Wälder und klettert auf den Aussichtsturm auf der Hindenburghöhe. Hier ist das Meeresrauschen verstummt. Tiefe Stille umfängt den Beschauer. Und über die Baumkronen wandert der Blick weit ins Land.
4: Hier möchte ich stundenlang stehen und auf den Wald hinunterschauen und auf das endlose, weite Meer. Wie schön ist doch unsere deutsche Landschaft.
5: Siehst du dort hinten die Landungsbrücke von Heringsdorf?
4: Ja.
5: Da ganz in der Ferne den Kaffeeberg bei Mistroll.
4: Hm, ja.
5: Und da ganz hinten, da im Dunst, das ist der Leuchtturm von Swinemünde.
4: Bezaubernd.

0: Am Abend mischen wir uns dann wieder in den Trubel fröhlich erregter Menschen, die sich auf der Promenade und in den Hotels tummeln.
1: Ah, da bist du ja, Walter.
2: Auf die Minute, gnädige Frau. Ja, wie war's denn heute Nachmittag?
3: Ganz herrlich. Auf dem Rückweg sind wir unten am Strand gegangen und haben Muscheln gesucht. Ich habe eine ganze Handtasche voll.
2: Na, wir wollen mal gleich in den Spielsaal gehen.
3: Oh, ja.
2: Denn heute voller Betrieb, nicht wahr? Gerade sind zwei Motorboote von den Nachbarbädern angekommen. Hä? Alle wollen sich hier in Bansin amüsieren.
1: Du, Irene, schnell, hier kann gerade noch gesetzt werden.
3: Ja.
4: Es kann gesetzt werden.
2: Na, Sie haben aber Glück gehabt, liebe Frau.
3: Ich gratuliere.
1: Du, also wenn du so weitermachst, dann können wir unser ganzes Urlaubsgeld wieder nach Hause tragen.
3: Lieber nicht, das könnte mal schief gehen.
1: Aber jetzt wollen wir noch irgendwo nett tanzen gehen.
2: Ja, vor allen Dingen am Schluss Kaffee Asgard nicht vergessen. Das ist das St. Pauli von Bansin.
3: Aber vorher möchte ich noch einmal an den Strand herunter. Gerade jetzt im Dunkeln hat das Meer so etwas Großartiges.
5: Unaufhörlich wälzt sich die Brandung an den Strand, Welle auf Welle, aus dem Unendlichen kommen und in das Unendliche wieder verlieren.
3: Weit draußen spiegelt sich der Mond auf der silbernen Fläche. Von allen Seiten blinken die Leuchtfeuer, die den Schiffen den Weg durch die Nacht weisen. Das sind Eindrücke, die unvergesslich bleiben. Und der Aufenthalt in Bansin wird zur unauslöschlichen Erinnerung.

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0: Gehst du, Jan, von deinem Spätbord? Richtig gefährlich.
1: Was? Wie das?
0: Nee, fünf auf die Länge zur Leefalle. Cricket, Cricket, Cricket.
1: Die Glüttenmann, Glüttenmann.
0: Die Irre, Madame, ich bin keine Glüttenmann. Ich bin Brikett-Händler.
1: Dann du bist nur Herr Brikett-Händler. Bist du auch schön?
0: Ob ich schön bin? Setzen Sie da das Zweifel drin. Beziehen Sie sich doch mal meine klassischen Züge, ob ich schön bin.
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0: zu hinterlassen.
1: Dieses Stück geben Sie auf den Zentner.
0: Unser Stück, selbstverständlich. Genau gezahlt.
1: Ach, dann zählen Sie mir bitte 100 Stück hier in den Sack hinein. Aber genau 100 Stück.
0: Ja, das ist doch richtig, Madame. Passen Sie auf, bitte. 1, 2, 3, 4, 5, 6, 7. Ist das Ihr Töchterchen, Madame?
1: Oh, ja.
0: Wie alt ist denn das Kind?
1: 12 Jahre.
0: 12 Jahre, Donnerlitsch, noch ist das aber ein Strammkind. 12 Jahre. 13, 14, 15, 16, 17, 18, 19.
1: Ich habe auch noch einen Sohn von 28 Jahren.
0: Noch einen Sohn von 28 Jahren, Donnerlitsch, das ist aber ja nicht aus. 28 Jahre. 29, 30, 31, 32, 33, 34, 35, 36. Wie alt ist ihr da, Madame, eigentlich?
1: 56 Jahre.
0: 56 Jahre? Das fühlt ja auch keiner an. Ich hätte nicht höchstens vor 55 Freisädel gesetzt. 55 Freisädel, ja. Und 56 ist er alt. 57, 58, 59, 60. 61, 62, 63, 64, Leberfahrtrot noch, Madame.
1: Oh ja, der ist schon 94 Jahre alt.
0: 94 Jahre, was denn ist das? 94 Jahre, 95, 96, 97, 98, 99, 100, so, reell gezahlt.
1: Damit kann auch so leicht, kann er bezug.
0: Ah, das tut mir ja.
1: Sagen Sie mal, wie lange dauert es endlich, bis ein Verkehrshändler reich wird?
0: Ja, ehrlich, schwer am längsten, Madame.

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Hallo, ihr lieben Kinderlein. Der Märchenonkel Bauschke erzählt euch jetzt ein Märchen, das ihm einst ein großer Mann erzählte, so groß, mit einem langen Bart und zwei kleinen Löckchen auf jeder Seite. Es war einmal eine große Wüste und da standen drei Bäume. Da, da und da. Und ein kleines Bächlein floss darunter. Was ist das Bächlein? Eine kleine Antilope hüpft durch die Wüste und trinkt an dem Wasser. Was ist das Wasser? Zwischen den drei Bäumen. Da, da und da. Plötzlich in der Ferne der Schrei eines wilden, bösen Löwen. Doch die kleine Antilope lässt sich nicht stören und dringt seelenruhig weiter an dem Wasser. Zwischen den drei Bäumen, da, da und da. Doch der Schrei des wilden, bösen Löwen kommt jetzt beängstigend näher.

Mit einem baldigen Satz springt er durch die Wüsten. Doch die kleine Antilope springt ruhig weiter an dem Wasser. Zwischen den drei Bäumen, da und da. Doch plötzlich spitzt sie ihre Ohren und springt mit ihren langen Beinen in das sichere Wasser hinein. Der wasserscheue Löwe, der ihr natürlich nicht folgen will, steht vor dem Tümpel und brüllt dreimal ganz laut und kräftig folgendermaßen. Dann begibt er sich zurück zu seiner Familie. Und wer das nicht glaubt, ihr lieben Kinderlein, drei Bäume stehen heute noch da. Da, da und da. Und Ruhe kommt wieder über die weite Wüste. Gute Nacht, ihr lieben Kinder. Gute Nacht. Das war das Märchen von den drei Bäumen. Gute Nacht.

0: Schön! Gehen Sie Jank von einem Spätbord. Richtig gefährlich.
1: Was? Sie das?
0: Nee, fünf auf die Länge zur Leefalle. Cricket! Cricket! Cricket!
1: Sie Glüttenmann! Glüttenmann!
0: Die Irre, Madame, ich bin keine Glüttenmann. Ich bin Brikett-Händler.
1: Dann du bist nur Herr Brikett-Händler. Sind Sie auch schön?
0: Ob ich schön bin? Setzen Sie da das Zweifel drin. Beziehen Sie sich doch mal meine klassischen Züge, ob ich schön bin.
1: Meine Ihre Brikett?
0: Ach so, mein Brikett. Schön, das ist doch ja kein Ausdruck. Mein Brikett ist lieblich. Geht ins Tee, das ist voll fette Ware. Frisch in Schnappsack die Hirn. Brikett! Das ist smarte Bankkassierer. Brennt durch, ohne Asche zu hinterlassen.
1: Dieses Stück geben Sie auf den Zentner.
0: 100 Stück, selbstverständlich. Genau gezahlt.
1: Ach, dann zählen Sie mir bitte 100 Stück hier in den Sack hinein. Aber genau 100 Stück.
0: Ja, das ist doch richtig, Madame. Was denn so geht? 1, 2, 3, 4, 5, 6, 7. Ist das Ihr Töchterchen, Madame?
1: Oh ja.
0: Wie alt ist denn das Kind?
1: 12 Jahre.
0: 12 Jahre, Donnerlitsch, noch ist das einfach ein Strammkind. 12 Jahre. 13, 14, 15, 16, 17, 18, 19.
1: Ich habe auch noch einen Sohn von 28 Jahren.
0: Noch einen Sohn von 28 Jahren, Donnerlitsch, das ist aber ja nicht aus. 28 Jahre. 29, 30, 31, 32, 33, 34, 35, 36. Wie alt ist ihr da, Madame Eyenlin?
1: 56 Jahre.
0: 56 Jahre? Das fühlt ja auch keiner an. Ich hätte nicht höchstens vor 55 Freisädel gesetzt. 55 Freisädel, ja. Und 56 ist er alt. 57, 58, 59, 60, 61, 62, 63, 64, Leberfahrtrot noch.
1: Oh ja, der ist schon 94 Jahre alt.
0: 94 Jahre, was denn ist das? 94 Jahre, 95, 96, 97, 98, 99, 100. So, reell gezahlt.
1: Das ist gar auch so leicht, keiner Bezug.
0: Ah, das fühlt man ja.
1: Sagen Sie mal, wie lange dauert es endlich, bis ein Brikett-Händler reich wird?
0: Ja, ehrlich, schwer am längsten, Madame.

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0: Hallo. Hallo there, Paul. 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
1: Mit der Paula gemacht? 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

Liebe Soldaten, liebe Hörer, eine Mutter hat angerufen. 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Die Mutter hat uns angerufen. Sie sagte, ich habe hier das Notizbuch meines lieben Jungen. Auf der letzten Seite steht ein Lied, das er immer so gerne gesungen hat. Das Lied heißt, Gute Nacht, Mutter. Kann ich das Lied noch einmal hören?

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1: Achtung, was jetzt kommt, ist spannend, interessant und neu.

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1: 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Male ruft die Fanfare zum Wunschkonzert der Wehrmacht.
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Irgendwo ist ganz gut, wenn man nicht ist grad zugelehrt. Ein bisschen dumm sein hat sich oft bewährt. Deshalb haben sie mich auch von München hierher nach Berlin kommen lassen, um beim Wunschkonzert mitmachen zu können. Nämlich, da müssen doch wir Bayern auch dabei sein. Eigentlich sollten ja die Wunschkonzerte bei uns in München stattfinden. Ja, ja, weil wir doch die Stadt der Kunst sind. Aber dann haben die Berliner gejammert, um Gottes Willen. Alles kriegen die Münchner, alles und wir armen Berliner mit unserer Bescheidenheit, wir kriegen gar nichts. Na, dann haben wir nachgegeben, haben wir gesagt, gut, kriegen die Berliner die Wunschkonzerte und wir kriegen dafür mehr Butter. Oh.

0: mich gefreut. Ich persönlich hätte ja manches gern noch besser gesehen. Aber da seine Exzellenz zufrieden waren, will auch ich der Kompanie meine Anerkennung aussprechen. Hoffe aber, dass ihr nicht auf euren Lorbeeren ausruht, sondern weiter stramm und schneidig im Dienst seid, damit die Kompanie als leuchtendes Vorbild in der Armee gilt. Kompanie steht morgen früh, Punkt 6 Uhr, marschbereit. Retet! Fick!
1: Hallo, Laubert! Hast du ein gutes Quartier erwischt?
2: Aber prima. Hier das weiße Haus mit dem grünen Efeu. Schulze liegt auch mit hier.
3: Also, wir haben es großartig getroffen. Der Wirt ist ein feiner Kerl.
2: Na, und die beiden hübschen Töchter sind gar nicht.
1: Zwei hübsche Töchter? Ihr habt wieder mal Glück. Ich bin bei einer ganz alten Dame einquartiert.
2: Na ja, also
1: wiedersehen.
2: Forsch, sieh mal, da drüben in der Laube sitzen sie.
3: Also gehen wir rüber.
2: Wir stoppen die Damen.
4: Aber bitte, recht gern. Hier, Gäste, bitte nehmen Sie Platz. Bitte.
2: Oh, wir sind so frei.
3: Also in ihrer Laube sitze ich direkt romantisch.
4: Ja, das ist Adelheids Lieblingsplätzchen.
2: Ah, so. Adelheid hätten Sie. Da haben Sie aber einen hübschen Namen ausgesucht.
4: Finden Sie?
3: Reizen. Und wie heißen Sie denn, Fräulein?
4: Ach, das interessiert Sie ja doch nicht.
3: Im Gegenteil, sogar sehr.
4: Meine Schwester heißt Hildegard.
2: Ah, Hildegard. Das
3: auch sehr hübsch.
2: Und ich heiße Traugott.
3: Und ich Horsch.
2: Ach, na, dann kennen wir uns ja alle. Sagen Sie mal, Fräulein Adelheid, haben Sie schon ein Brötchen?
4: Ach, nein.
2: Na, wenn Sie vielleicht Bedarf haben sollten, ich meine.
4: Ach, mit Soldaten, das ist so eine Sache.
2: Na, warum denn?
3: Kennen Sie nicht das schöne Lied? Ja, treu ist die Soldatenliebe.
2: Ja, oder das andere, es war einmal ein treuer Husar.
4: Ja, das

0: Sehen Sie mal ein Adler. Und so ein treuer Husar bin ich auch. Könnten Sie mir ein bisschen gut sein.
1: Aber wir kennen uns da erst seit heute.
0: Na, das schaut doch nur. Das ist eben Liebe auf den ersten Blick. Darf ich Ihnen ein Kisschen geben?
1: Aber nein, das geht doch nicht.
0: Ach, es wird ja ganz gut.
2: Frau Hildegard, was die kennen wir auch.
1: Sie sind so stürmisch. Und morgen marschieren Sie schon wieder vor.
0: Ja, leider, aber wir schreiben denn.
2: Aber sicher, und wenn wir Urlaub haben, kommen wir alle beide.
1: Aber auch bestimmt, herrlich.
0: Ja, ja, sicher. Bestimmt. Und dann werden wir noch schwanger werden. Ja, ja.
1: Wie schön der Abend ist.
2: Ach, besonders zu zweit.
1: Ach ja, wie schön der Mond am Himmel leuchtet.
0: Ja, und vielleicht wird er hinter der Wolke verschwinden und dann ist es noch schöner.
1: Ach ja.

0: 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Herein? Ach, Fräulein Adelheid, auch schon munter?
1: Ich habe Ihnen noch schnell Kaffee gebrüht und etwas für unterwegs eingepackt.
0: Ach, Dankeschön, das ist ja reizend. So ein Quartier müsste man das ganze Jahr haben.
1: Ach, Traugott, ich bin so traurig. Sag mir doch nochmal, dass du mich lieb hast.
0: Oh, verflixt, der Kaffee ist aber heiß. Also ganz mächtig lieb, ja, ja, natürlich. Aber es ist die höchste Eisenbahn, ja.
1: Küssen mich doch noch einmal.
0: Na ja, gewiss, gewiss. Gerne. Aber nur ehrlich, mein Kind. Wenn mich der Alte erwischt, ist
1: los. Vergiss mich nicht, Traum.
0: Nein,
1: wieder die Arme. Halt! Jetzt hat er das Seitengewehr vergessen.
2: Kompanie! Stehen gestanden! Rüst euch! Schulze, nehmen Sie das linke Ohr tiefer. Nase weg. Mensch! Was fällt Ihnen denn ein? Reißt der Kerl das Maul auf und gehen vor versammelter Mannschaft. Meier, etwas zurück. Noch ein bisschen. So, so. Halt! Was will das Mädchen da? Heda, Fräulein, Heda! Was suchen Sie denn meiner Kompanie von?
1: Ach, Herr Feldwebel, der Herr Gefreite Müller hat sein Seidengewehr vergessen und das bringe ich.
2: Was? Der Müller? Ja, wo steckt denn der Kerl?
3: Hier, Herr Feldwebel.
2: Ja, Mensch, sind Sie denn der Steirels? Kommt der Kerl wahrhaftig halbnacken zum Dienst. Wenn Sie der Hauptmann erwischt, liegen Sie 3 Tage ins Loch.
1: Ach, Herr Feldwebel, tun Sie ihm doch nicht. Es war schon so spät und ich hab's dir schuld, dass er nicht früher fortkam.
2: Sieh mal einer an. Sie wollten ihn nun gleich ganz für sich behalten, was?
1: Ach, ja.
2: Was der Müller für ein Glück hat. Na, weil Sie uns schon bitten können, wollen wir mal ein Auge zudrücken. Aber nun verschwinden Sie, Fräuleinchen, verschwinden Sie. Der Hauptmann kommt. Hilgestanden! 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Licht! Kompanie, 12 Unteroffiziere! 110 Mann angetreten!

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